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1: Heute ist es bewölkt, die Sonne zeigt sich nur vereinzelt bei Temperaturen von 17 bis 24 Grad. Nachts ist es überwiegend dicht bewölkt, die Tiefstwerte sinken auf 13 Grad. Morgen ist es ebenfalls von Tagesbeginn bis zum Nachmittag bewölkt bei Werten von 13 bis 25 Grad. Am Abend bleibt die Wolkendecke geschlossen, die Temperaturen liegen dann zwischen 18 und 24 Grad.

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1: Diesmal 3000 Grad. 3000 Grad wurde 2004 in Mecklenburg-Vorpommern von Ronny Mollenhauer, besser bekannt als Molono Bass, gegründet. Das Kollektiv entstand aus einem Netzwerk von Berliner Partys, die auf die Wiesen und Felder Mecklenburg-Vorpommerns geholt wurden und entwickelte sich zu einem festen Bestandteil der deutschen Festival- und Clubszene. Ziel von 3000 Grad ist es, elektronische Musik mit künstlerischer Gestaltung und einer kreativen, gemeinschaftlichen Atmosphäre zu verbinden. Musikalisch reicht ihr Spektrum von Organic House über Melodic Techno bis Progressive House. Die Residence, darunter Molono Bass, Matzen und Pop-Hop, prägen den charakteristischen Sound des Festivals. Bei der Fusion bespielen sie regelmäßig das Sonnendeck und tragen so ihre Musik und ihre Ästhetik auf eines der bekanntesten Festival-Events Deutschlands. Daneben finden ihre Events in der Feldberger Seenlandschaft in Mecklenburg-Vorpommern statt, ergänzt durch diverse Clubnächte und Kooperationen mit anderen Festivals.
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2: Diesen Sonntag wird in der Ritterbutzke der Karneval der Kulturen mit einem großen Open Air und anschließender Afterparty gefeiert. Los geht's ab 14 Uhr bei freiem Eintritt drinnen und draußen. Die Veranstaltung versteht sich als klares Zeichen für Vielfalt, Demokratie und kulturelles Miteinander. Musikalisch sorgt ein abwechslungsreiches elektronisches Line-Up für den Soundtrack des Tages und der Nacht. Mit dabei unter anderem Superflu, Sascha Bremer, Chris Mold und Markus Klee. Besucher erwartet eine Mischung aus Open-Air-Feeling, Club-Atmosphäre und elektronische Beats bis in die Nacht hinein. Also nicht verpassen, diesen Sonntag die Aftershow-Party zum Karneval der Kulturen in der Ritterbürzke. 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
1: Im Studio Matthias Kajales. Die Internationale Atomenergieagentur will Vorwürfe eines Angriffs auf das Atomkraftwerk Saporischschja prüfen. Russland beschuldigt die Ukraine, mit einer Drohne den Maschinensaal eines Reaktors beschädigt zu haben. Die ukrainische Armee weist die Vorwürfe zurück und spricht von atomarer Erpressung durch Russland. IAEA-Experten vor Ort haben den Zugang nun zu dem betroffenen Gebäude beantragt. Unabhängig überprüfen lassen sich die Angaben derzeit nicht. Bundespräsident Frank-Walter Steinmeier hat bei der Verleihung des Hambacher Freiheitspreises vor autoritären Tendenzen weltweit gewarnt. Demokratie, Rechtsstaat und unabhängige Institutionen stünden zunehmend unter Druck. Den mit 10.000 Euro dotierten Preis erhielt der polnische Verfassungsrechtler Adam Bodnar für seinen Einsatz für Menschenrechte, Demokratie und die Unabhängigkeit der Justiz. Steinmeier betonte, autoritäre Entwicklungen seien kein Schicksal. Bürgerinnen und Bürger könnten mit ihrer Stimme dagegenhalten. Die Preisverleihung fand auf dem Hambacher Schloss statt, ein Symbol der deutschen Demokratiebewegung.
2: Das Hambacher Schloss und Schwarz-Rot-Gold stehen für Freiheit, Demokratie und Rechtsstaatlichkeit. Ich danke deshalb auch allen, die diesen Ort und unsere Fahne gegen jene verteidigen, die sie heute für neuen Nationalismus und autoritäres Denken missbrauchen wollen. Deshalb, meine Damen und Herren, Schwarz-Rot-Gold, das sind die Farben der Demokratie und die lassen wir uns nicht nehmen von denen, die die Demokratie verachten.
1: Die Bundesregierung bemüht sich um ein Ende der Spekulationen über die Zukunft von Kanzler Friedrich Merz von der CDU. Regierungssprecher Stefan Cornelius sagte in Berlin, die Bundesregierung und der Bundeskanzler seien auf den Reformprozess konzentriert.
3: Alle Beteiligten in der Regierung, aber auch außerhalb und sogar in den Medien wissen, dass es wichtige Entscheidungen bevorstehen und ich glaube, zielgenau darauf hingearbeitet werden soll. Sollte man sich an der Sache orientieren und neben Debatten möglichst vorbeirauschen lassen.
1: In Bazzaro beginnt heute das Ostdeutsche Wirtschaftsforum. Unter dem Motto Neue Unterordnung diskutieren dort bis Dienstag Spitzenvertreter aus Wirtschaft und Politik über die Zukunft des Standorts Ostdeutschland. Nach Angaben der Veranstalter sorgen sich viele Unternehmer, dass der wirtschaftliche Aufholprozess in Stocken geraten könnte. Als Herausforderungen gelten unter anderem fehlende Investitionen, Fachkräftemangel und politische Radikalisierung. Erwartet werden unter anderem Bundeskanzler Friedrich Merz, die Ostbeauftragte Elisabeth Kaiser sowie mehrere Ministerpräsidenten aus Ostdeutschland.
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1: Bis zum Nachmittag gibt es eine Mix aus Sonne und Wolken. Die Temperaturen liegen bei maximal 23 Grad. Am Abend ist es bedeckt. Die Temperaturen liegen zwischen 17 und 21 Grad. Nachts bleibt es bedeckt. Die Luft kühlt sich dann auf 12 Grad ab. Morgen ist es von Tagesbeginn bis zum Nachmittag vielfach wolkig. Gebietsweise kann sich aber auch die Sonne durchsetzen bei Werten von maximal 22 Grad.

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1: Diesmal mit Valdovinos. Valdovinos ist Produzent, DJ und Musiker aus Buenos Aires in Argentinien. In seinen Produktionen verbindet er Einflüsse aus Deep House, Melodic House und Techno sowie Organic House zu atmosphärischen und rhythmisch geprägten Tracks. Seine Musik erscheint auf renommierten Labels wie Bar 25 Music, All Day I Dream und Sounds of Kemet. Das in Brooklyn ansässige Label steht für internationale elektronische Produktion mit einer klaren künstlerischen Vision und verbindet melodische Klangwelten mit clubtauglichen Sounds. In diesem Jahr kam Valdovinos erstmals mit Sounds of Kemet in Kontakt. Gemeinsam mit dem argentinischen Duo Transformation veröffentlichte er dort die Every Time EP und erweitert damit sein internationales Release-Portfolio. Jetzt auf PFM Valdovinos und Transformation mit ihrem gemeinsamen Track A Time to Love. Der melodische Organic House Track erschien in diesem Jahr, markiert das Debüt der Künstler auf Sounds of Kemet und verbindet warme Atmosphäre mit treibenden, clubtauglichen Grooves.
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0: Der maskierte deutsche Produzent Clapton veröffentlicht mit Wanderer sein inzwischen fünftes Studioalbum und zeigt darauf einmal mehr, warum er seit Jahren zu den prägendsten Namen der Hausmusik gehört. Über 11 Tracks verbindet Clapton große Festival-Energie mit überraschend intimen Momenten und erweitert seinen Sound, ohne seine Handschrift zu verlieren. Wanderer ist ein selbstbewusstes, atmosphärisches Dance-Album, gemacht für den Club, aber genauso für den Moment danach.
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1: Im Studio Matthias Kajales. Die Internationale Atomenergieagentur will Vorwürfe eines Angriffs auf das Atomkraftwerk Saporischschja prüfen. Russland beschuldigt die Ukraine, mit einer Drohne den Maschinensaal eines Reaktors beschädigt zu haben. Die ukrainische Armee weist die Vorwürfe zurück und spricht von atomarer Erpressung durch Russland. IAEA-Experten vor Ort haben den Zugang nun zu dem betroffenen Gebäude beantragt. Unabhängig überprüfen lassen sich die Angaben derzeit nicht. Der Iran macht die Freigabe eingefrorener Auslandsvermögen zur Bedingung für weitere Verhandlungen mit den USA. Nach Einschätzungen sind mehr als 100 Milliarden US-Dollar blockiert. Das Geld soll die schwer angeschlagene Wirtschaft des Landes entlasten. Eine Einigung steht bislang noch aus. Wolfgang Kubicki ist neuer Bundesvorsitzender der FDP. Der 74-Jährige setzte sich beim Parteitag in Berlin in einer Kampfabstimmung gegen die Europapolitikerin Marie-Agnes Strack-Zimmermann durch. Diese kandidierte überraschend gegen ihn.
2: Ich nehme die Wahl an und ich spüre die Bürde der Erwartungen. Und ich will versuchen, mit euch allen, mit Ihnen allen, dieser Bürde gerecht zu werden. Die erste Herausforderung ist Sachsen-Anhalt. Und ich werde alles tun, dass diese Wahl für die Freien Demokraten erfolgreich sind, weil wir Deutschland damit beweisen können, die Freien Demokraten sind wieder da, denn dort haben die Menschen sonst nur die Alternative zwischen Volksfront und Völkischer Front. Es braucht eine starke liberale Kraft in Sachsen-Anhalt.
1: In Bazzaro beginnt heute das Ostdeutsche Wirtschaftsforum. Unter dem Motto Neue Unterordnung diskutieren dort bis Dienstag Spitzenvertreter aus Wirtschaft und Politik über die Zukunft des Standorts Ostdeutschland. Nach Angaben der Veranstalter sorgen sich viele Unternehmer, dass der wirtschaftliche Aufholprozess in Stocken geraten könnte. Als Herausforderungen gelten unter anderem fehlende Investitionen, Fachkräftemangel und politische Radikalisierung. Erwartet werden unter anderem Bundeskanzler Friedrich Merz, die Ostbeauftragte Elisabeth Kaiser sowie mehrere Ministerpräsidenten aus Ostdeutschland.
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1: Bis zum Nachmittag gibt es eine Mix aus Sonne und Wolken. Die Temperaturen liegen bei maximal 23 Grad. Am Abend ist es bedeckt. Die Temperaturen liegen zwischen 17 und 21 Grad. Nachts bleibt es bedeckt. Die Luft kühlt sich dann auf 12 Grad ab. Morgen ist es von Tagesbeginn bis zum Nachmittag vielfach wolkig. Gebietsweise kann sich aber auch die Sonne durchsetzen bei Werten von maximal 22 Grad.

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0: Sonntag wird in der Ritter Butzke der Karneval der Kulturen mit einem großen Open Air und anschließender Afterparty gefeiert. Los geht's ab 14 Uhr bei freiem Eintritt drinnen und draußen. Die Veranstaltung versteht sich als klares Zeichen für Vielfalt, Demokratie und kulturelles Miteinander. Musikalisch sorgt ein abwechslungsreiches elektronisches Line-Up für den Soundtrack des Tages und der Nacht. Mit dabei unter anderem Superflu, Sascha Bremer, Chris Mode und Markus Klee. Besucher erwartet eine Mischung aus Open-Air-Feeling, Club-Atmosphäre und elektronische Beats bis in die Nacht hinein. Also nicht verpassen, diesen Sonntag die Aftershow-Party zum Karneval der Kulturen in der Ritter Butzke. 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
1: Im Studio Matthias Kajales. Die Internationale Atomenergieagentur will Vorwürfe eines Angriffs auf das Atomkraftwerk Saporischschja prüfen. Russland beschuldigt die Ukraine, mit einer Drohne den Maschinensaal eines Reaktors beschädigt zu haben. Die ukrainische Armee weist die Vorwürfe zurück und spricht von atomarer Erpressung durch Russland. IAEA-Experten vor Ort haben den Zugang nun zu dem betroffenen Gebäude beantragt. Unabhängig überprüfen lassen sich die Angaben derzeit nicht. Der Iran macht die Freigabe eingefrorener Auslandsvermögen zur Bedingung für weitere Verhandlungen mit den USA. Nach Einschätzungen sind mehr als 100 Milliarden US-Dollar blockiert. Das Geld soll die schwer angeschlagene Wirtschaft des Landes entlasten. Eine Einigung steht bislang noch aus. Wolfgang Kubicki ist neuer Bundesvorsitzender der FDP. Der 74-Jährige setzte sich beim Parteitag in Berlin in einer Kampfabstimmung gegen die Europapolitikerin Marie-Agnes Strack-Zimmermann durch. Diese kandidierte überraschend gegen ihn.
2: Ich nehme die Wahl an und ich spüre die Bürde der Erwartungen. Und ich will versuchen, mit euch allen, mit Ihnen allen, dieser Bürde gerecht zu werden. Die erste Herausforderung ist Sachsen-Anhalt. Und ich werde alles tun, dass diese Wahl für die Freien Demokraten erfolgreich sind, weil wir Deutschland damit beweisen können, die Freien Demokraten sind wieder da, denn dort haben die Menschen sonst nur die Alternative zwischen Volksfront und Völkischer Front. Es braucht eine starke liberale Kraft in Sachsen-Anhalt.
1: In Bazzaro beginnt heute das Ostdeutsche Wirtschaftsforum. Unter dem Motto Neue Unterordnung diskutieren dort bis Dienstag Spitzenvertreter aus Wirtschaft und Politik über die Zukunft des Standorts Ostdeutschland. Nach Angaben der Veranstalter sorgen sich viele Unternehmer, dass der wirtschaftliche Aufholprozess in Stocken geraten könnte. Als Herausforderungen gelten unter anderem fehlende Investitionen, Fachkräftemangel und politische Radikalisierung. Erwartet werden unter anderem Bundeskanzler Friedrich Merz, die Ostbeauftragte Elisabeth Kaiser sowie mehrere Ministerpräsidenten aus Ostdeutschland.
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1: Bis zum Nachmittag gibt es eine Mix aus Sonne und Wolken. Die Temperaturen liegen bei maximal 23 Grad. Am Abend ist es bedeckt. Die Temperaturen liegen zwischen 17 und 21 Grad. Nachts bleibt es bedeckt. Die Luft kühlt sich dann auf 12 Grad ab. Morgen ist es von Tagesbeginn bis zum Nachmittag vielfach wolkig. Gebietsweise kann sich aber auch die Sonne durchsetzen bei Werten von maximal 22 Grad.
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2: 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Aufgewachsen in unterschiedlichen europäischen Städten wie Mailand, Paris oder Barcelona, wurde Marcello Cura alias Marcello Welfenbein 1983 in Australien geboren. Die künstlerische Prägung seiner Eltern brachte ihn früh mit Musik, Hip-Hop-Kultur und später Hausmusik in Berührung. Nach ersten eigenen DJ- und Percussion-Sessions entwickelte er sein Können weiter und schloss ein dreijähriges Studium in Sound Engineering in Paris ab. Seitdem komponiert er eigene Tracks und tritt regelmäßig in bekannten Pariser Clubs wie Rex Club Showcase oder Bass Palladium auf. Er arbeitet mit internationalen Künstlern wie Kollektiv Turmstraße oder Andrea Olivia zusammen. Auf dem Berliner Label Kindisch debütierte Marcello Cura 2016. Es folgten regelmäßige Veröffentlichungen bis 2020. Seine Musik zeichnet sich durch treibende Beats, stimmungsvolle Melodien und vielseitige Einflüsse aus verschiedenen elektronischen Stilen aus. Jetzt auf 106.8 PFM das Kindisch Label Showcase mit Marcello Cura.

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1: Im Studio Matthias Kajales. Die Internationale Atomenergieagentur will Vorwürfe eines Angriffs auf das Atomkraftwerk Saporischschja prüfen. Russland beschuldigt die Ukraine, mit einer Drohne den Maschinensaal eines Reaktors beschädigt zu haben. Die ukrainische Armee weist die Vorwürfe zurück und spricht von atomarer Erpressung durch Russland. IAEA-Experten vor Ort haben den Zugang nun zu dem betroffenen Gebäude beantragt. Unabhängig überprüfen lassen sich die Angaben derzeit nicht. Der Iran macht die Freigabe eingefrorener Auslandsvermögen zur Bedingung für weitere Verhandlungen mit den USA. Nach Einschätzungen sind mehr als 100 Milliarden US-Dollar blockiert. Das Geld soll die schwer angeschlagene Wirtschaft des Landes entlasten. Eine Einigung steht bislang noch aus. Wolfgang Kubicki ist neuer Bundesvorsitzender der FDP. Der 74-Jährige setzte sich beim Parteitag in Berlin in einer Kampfabstimmung gegen die Europapolitikerin Marie-Agnes Strack-Zimmermann durch. Diese kandidierte überraschend gegen ihn.
2: Ich nehme die Wahl an und ich spüre die Bürde der Erwartungen. Und ich will versuchen, mit euch allen, mit Ihnen allen, dieser Bürde gerecht zu werden. Die erste Herausforderung ist Sachsen-Anhalt. Und ich werde alles tun, dass diese Wahl für die Freien Demokraten erfolgreich sind, weil wir Deutschland damit beweisen können, die Freien Demokraten sind wieder da, denn dort haben die Menschen sonst nur die Alternative zwischen Volksfront und Völkischer Front. Es braucht eine starke liberale Kraft in Sachsen-Anhalt.
1: In Bad Saarow beginnt heute das Ostdeutsche Wirtschaftsforum. Unter dem Motto Neue Unterordnung diskutieren dort bis Dienstag Spitzenvertreter aus Wirtschaft und Politik über die Zukunft des Standorts Ostdeutschland. Nach Angaben der Veranstalter sorgen sich viele Unternehmer, dass der wirtschaftliche Aufholprozess in Stocken geraten könnte. Als Herausforderungen gelten unter anderem fehlende Investitionen, Fachkräftemangel und politische Radikalisierung. Erwartet werden unter anderem Bundeskanzler Friedrich Merz, die Ostbeauftragte Elisabeth Kaiser sowie mehrere Ministerpräsidenten aus Ostdeutschland.
0: 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Kemet, die antike Bezeichnung Ägyptens, steht für eine Kultur, in der Klang und Frequenzen eine besondere, fast mystische

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1: Bis zum Nachmittag gibt es eine Mix aus Sonne und Wolken. Die Temperaturen liegen bei maximal 23 Grad. Am Abend ist es bedeckt. Die Temperaturen liegen zwischen 17 und 21 Grad. Nachts bleibt es bedeckt. Die Luft kühlt sich dann auf 12 Grad ab. Morgen ist es von Tagesbeginn bis zum Nachmittag vielfach wolkig. Gebietsweise kann sich aber auch die Sonne durchsetzen bei Werten von maximal 22 Grad.
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2: 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Die Leidenschaft für elektronische Musik prägt ihn seither und hier kann er seine Persönlichkeit direkt in seine Tracks einbringen. 2019 debütierte er auf Lookins mit einem Remix zu Surround Me, gefolgt von Veröffentlichungen wie Aurora, Yellow Birds und Maiole. 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Als Teil des Lookins-Kollektivs steht Mathis K. für kreative Freiheit, Zusammenarbeit und langfristige künstlerische Entwicklung. Mit seinen Produktionen zeigt er, dass elektronische Musik gleichzeitig persönlich, emotional und tanzbar sein kann. 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
1: Im Studio Matthias Kajales. Die Internationale Atomenergieagentur will Vorwürfe eines Angriffs auf das Atomkraftwerk Saporischschja prüfen. Russland beschuldigt die Ukraine, mit einer Drohne den Maschinensaal eines Reaktors beschädigt zu haben. Die ukrainische Armee weist die Vorwürfe zurück und spricht von atomarer Erpressung durch Russland. IAEA-Experten vor Ort haben den Zugang nun zu dem betroffenen Gebäude beantragt. Unabhängig überprüfen lassen sich die Angaben derzeit nicht. Der Iran macht die Freigabe eingefrorener Auslandsvermögen zur Bedingung für weitere Verhandlungen mit den USA. Nach Einschätzungen sind mehr als 100 Milliarden US-Dollar blockiert. Das Geld soll die schwer angeschlagene Wirtschaft des Landes entlasten. Eine Einigung steht bislang noch aus. Wolfgang Kubicki ist neuer Bundesvorsitzender der FDP. Der 74-Jährige setzte sich beim Parteitag in Berlin in einer Kampfabstimmung gegen die Europapolitikerin Marie-Agnes Strack-Zimmermann durch. Diese kandidierte überraschend gegen ihn.
2: Ich nehme die Wahl an und ich spüre die Bürde der Erwartungen. Und ich will versuchen, mit euch allen, mit Ihnen allen, dieser Bürde gerecht zu werden. Die erste Herausforderung ist Sachsen-Anhalt. Und ich werde alles tun, dass diese Wahl für die Freien Demokraten erfolgreich sind, weil wir Deutschland damit beweisen können, die Freien Demokraten sind wieder da, denn dort haben die Menschen sonst nur die Alternative zwischen Volksfront und Völkischer Front. Es braucht eine starke liberale Kraft in Sachsen-Anhalt.
1: In Bad Saarow beginnt heute das Ostdeutsche Wirtschaftsforum. Unter dem Motto Neue Unterordnung diskutieren dort bis Dienstag Spitzenvertreter aus Wirtschaft und Politik über die Zukunft des Standorts Ostdeutschland. Nach Angaben der Veranstalter sorgen sich viele Unternehmer, dass der wirtschaftliche Aufholprozess in Stocken geraten könnte. Als Herausforderungen gelten unter anderem fehlende Investitionen, Fachkräftemangel und politische Radikalisierung. Erwartet werden unter anderem Bundeskanzler Friedrich Merz, die Ostbeauftragte Elisabeth Kaiser sowie mehrere Ministerpräsidenten aus Ostdeutschland.
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1: Bis zum Nachmittag gibt es eine Mix aus Sonne und Wolken. Die Temperaturen liegen bei maximal 23 Grad. Am Abend ist es bedeckt. Die Temperaturen liegen zwischen 17 und 21 Grad. Nachts bleibt es bedeckt. Die Luft kühlt sich dann auf 12 Grad ab. Morgen ist es von Tagesbeginn bis zum Nachmittag vielfach wolkig. Gebietsweise kann sich aber auch die Sonne durchsetzen bei Werten von maximal 22 Grad.

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1: Jetzt auf 106.8 Pure FM Matt Morton Michael mit Timezone Chaser. Der Track verbindet warme House Grooves mit verspielten Melodien und einer treibenden, leicht hypnotischen Atmosphäre. Typisch für den kreativen Berliner Sound zwischen Club und Open Air. 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

Der maskierte deutsche Produzent Clapton veröffentlicht mit Wanderer sein inzwischen 5. Studioalbum und zeigt darauf einmal mehr, warum er seit Jahren zu den prägendsten Namen der Hausmusik gehört. Über 11 Tracks verbindet Clapton große Festival-Energie mit überraschend intimen Momenten und erweitert seinen Sound, ohne seine Handschrift zu verlieren. Wanderer ist ein selbstbewusstes, atmosphärisches Dance-Album, gemacht für den Club, aber genauso für den Moment danach.

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1: Im Studio Matthias Kajales. Die Internationale Atomenergieagentur will Vorwürfe eines Angriffs auf das Atomkraftwerk Saporischschja prüfen. Russland beschuldigt die Ukraine, mit einer Drohne den Maschinensaal eines Reaktors beschädigt zu haben. Die ukrainische Armee weist die Vorwürfe zurück und spricht von atomarer Erpressung durch Russland. IAEA-Experten vor Ort haben den Zugang nun zu dem betroffenen Gebäude beantragt. Unabhängig überprüfen lassen sich die Angaben derzeit nicht. Der Iran macht die Freigabe eingefrorener Auslandsvermögen zur Bedingung für weitere Verhandlungen mit den USA. Nach Einschätzungen sind mehr als 100 Milliarden US-Dollar blockiert. Das Geld soll die schwer angeschlagene Wirtschaft des Landes entlasten. Eine Einigung steht bislang noch aus. Wolfgang Kubicki ist neuer Bundesvorsitzender der FDP. Der 74-Jährige setzte sich beim Parteitag in Berlin in einer Kampfabstimmung gegen die Europapolitikerin Marie-Agnes Strack-Zimmermann durch. Diese kandidierte überraschend gegen ihn.
2: Ich nehme die Wahl an und ich spüre die Bürde der Erwartungen. Und ich will versuchen, mit euch allen, mit Ihnen allen, dieser Bürde gerecht zu werden. Die erste Herausforderung ist Sachsen-Anhalt. Und ich werde alles tun, dass diese Wahl für die Freien Demokraten erfolgreich sind, weil wir Deutschland damit beweisen können, die Freien Demokraten sind wieder da, denn dort haben die Menschen sonst nur die Alternative zwischen Volksfront und Völkischer Front. Es braucht eine starke liberale Kraft in Sachsen-Anhalt.
1: In Bazzaro beginnt heute das Ostdeutsche Wirtschaftsforum. Unter dem Motto Neue Unterordnung diskutieren dort bis Dienstag Spitzenvertreter aus Wirtschaft und Politik über die Zukunft des Standorts Ostdeutschland. Nach Angaben der Veranstalter sorgen sich viele Unternehmer, dass der wirtschaftliche Aufholprozess in Stocken geraten könnte. Als Herausforderungen gelten unter anderem fehlende Investitionen, Fachkräftemangel und politische Radikalisierung. Erwartet werden unter anderem Bundeskanzler Friedrich Merz, die Ostbeauftragte Elisabeth Kaiser sowie mehrere Ministerpräsidenten aus Ostdeutschland.
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1: Bis zum Nachmittag gibt es eine Mix aus Sonne und Wolken. Die Temperaturen liegen bei maximal 23 Grad. Am Abend ist es bedeckt. Die Temperaturen liegen zwischen 17 und 21 Grad. Nachts bleibt es bedeckt. Die Luft kühlt sich dann auf 12 Grad ab. Morgen ist es von Tagesbeginn bis zum Nachmittag vielfach wolkig. Gebietsweise kann sich aber auch die Sonne durchsetzen bei Werten von maximal 22 Grad.

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1: Diesmal Sound Afterlife. Afterlife wurde 2016 von dem italienischen DJ und Produzentenduo Tale of Us gegründet. Das Kollektiv verfolgt das Ziel, eine Plattform für tiefgründige, melodische, elektronische Musik zu schaffen und dabei eine immersive Atmosphäre zu erzeugen. Musikalisch liegt der Fokus auf melodischem Techno und Deep House mit einem klaren Augenmerk auf emotionale und atmosphärische Klanglandschaften. Zu den prägenden KünstlerInnen des Labels zählen neben Tale of Us auch Anima, Mathama, Mind Against und Woowork. Die Veranstaltungen finden weltweit statt, von Ibiza bis nach Nordamerika, und zeichnen sich durch aufwendige Licht- und Bühnenkonzepte aus, die Musik visuell ergänzen. Afterlife hat sich als eines der führenden Kollektive in der internationalen elektronischen Musikszene etabliert und prägt diese mit seinem einzigartigen Sound und seinen beeindruckenden Live-Erlebnissen.
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1: B wie Build-Up. Der Build-Up ist der Spannungsaufbau vor dem Drop. Er steigert Tempo, Lautstärke oder Rhythmus, oft mit Snare-Rolls, Effekten oder Vocal-Samples. Ziel ist es, die Erwartung zu erhöhen, bevor der Track sich im Drop entlädt. Build-Up sind wichtig für die Dramaturgie eines Sets oder Tracks.
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1: Im Studio Matthias Kajales. Die Internationale Atomenergieagentur will Vorwürfe eines Angriffs auf das Atomkraftwerk Saporischschja prüfen. Russland beschuldigt die Ukraine, mit einer Drohne den Maschinensaal eines Reaktors beschädigt zu haben. Die ukrainische Armee weist die Vorwürfe zurück und spricht von atomarer Erpressung durch Russland. IAEA-Experten vor Ort haben den Zugang nun zu dem betroffenen Gebäude beantragt. Unabhängig überprüfen lassen sich die Angaben derzeit nicht. Der Iran macht die Freigabe eingefrorener Auslandsvermögen zur Bedingung für weitere Verhandlungen mit den USA. Nach Einschätzungen sind mehr als 100 Milliarden US-Dollar blockiert. Das Geld soll die schwer angeschlagene Wirtschaft des Landes entlasten. Eine Einigung steht bislang noch aus. Wolfgang Kubicki ist neuer Bundesvorsitzender der FDP. Der 74-Jährige setzte sich beim Parteitag in Berlin in einer Kampfabstimmung gegen die Europapolitikerin Marie-Agnes Strack-Zimmermann durch. Diese kandidierte überraschend gegen ihn.
2: Ich nehme die Wahl an und ich spüre die Bürde der Erwartungen. Und ich will versuchen, mit euch allen, mit Ihnen allen, dieser Bürde gerecht zu werden. Die erste Herausforderung ist Sachsen-Anhalt. Und ich werde alles tun, dass diese Wahl für die Freien Demokraten erfolgreich sind, weil wir Deutschland damit beweisen können, die Freien Demokraten sind wieder da, denn dort haben die Menschen sonst nur die Alternative zwischen Volksfront und Völkischer Front. Es braucht eine starke liberale Kraft in Sachsen-Anhalt.
1: In Bad Saarow beginnt heute das Ostdeutsche Wirtschaftsforum. Unter dem Motto Neue Unterordnung diskutieren dort bis Dienstag Spitzenvertreter aus Wirtschaft und Politik über die Zukunft des Standorts Ostdeutschland. Nach Angaben der Veranstalter sorgen sich viele Unternehmer, dass der wirtschaftliche Aufholprozess in Stocken geraten könnte. Als Herausforderungen gelten unter anderem fehlende Investitionen, Fachkräftemangel und politische Radikalisierung. Erwartet werden unter anderem Bundeskanzler Friedrich Merz, die Ostbeauftragte Elisabeth Kaiser sowie mehrere Ministerpräsidenten aus Ostdeutschland.
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1: Bis zum Nachmittag gibt es eine Mix aus Sonne und Wolken. Die Temperaturen liegen bei maximal 23 Grad. Am Abend ist es bedeckt. Die Temperaturen liegen zwischen 17 und 21 Grad. Nachts bleibt es bedeckt. Die Luft kühlt sich dann auf 12 Grad ab. Morgen ist es von Tagesbeginn bis zum Nachmittag vielfach wolkig. Gebietsweise kann sich aber auch die Sonne durchsetzen bei Werten von maximal 22 Grad.

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0: Sonntag wird in der Ritterbutzke der Karneval der Kulturen mit einem großen Open Air und anschließender Afterparty gefeiert. Los geht's ab 14 Uhr bei freiem Eintritt drinnen und draußen. Die Veranstaltung versteht sich als klares Zeichen für Vielfalt, Demokratie und kulturelles Miteinander. Musikalisch sorgt ein abwechslungsreiches elektronisches Line-Up für den Soundtrack des Tages und der Nacht. Mit dabei unter anderem Superflu, Sascha Bremer, Chris Mold und Markus Klee. Besucher erwartet eine Mischung aus Open Air, Feeling, Club-Atmosphäre und elektronische Beats bis in die Nacht hinein. Also nicht verpassen diesen Sonntag die Aftershow-Party zum Karneval der Kulturen in der Ritterbutzke. 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
1: Im Studio Matthias Kajales. Die Internationale Atomenergieagentur will Vorwürfe eines Angriffs auf das Atomkraftwerk Saporischschja prüfen. Russland beschuldigt die Ukraine, mit einer Drohne den Maschinensaal eines Reaktors beschädigt zu haben. Die ukrainische Armee weist die Vorwürfe zurück und spricht von atomarer Erpressung durch Russland. IAEA-Experten vor Ort haben den Zugang nun zu dem betroffenen Gebäude beantragt. Unabhängig überprüfen lassen sich die Angaben derzeit nicht. Der Iran macht die Freigabe eingefrorener Auslandsvermögen zur Bedingung für weitere Verhandlungen mit den USA. Nach Einschätzungen sind mehr als 100 Milliarden US-Dollar blockiert. Das Geld soll die schwer angeschlagene Wirtschaft des Landes entlasten. Eine Einigung steht bislang noch aus. Wolfgang Kubicki ist neuer Bundesvorsitzender der FDP. Der 74-Jährige setzte sich beim Parteitag in Berlin in einer Kampfabstimmung gegen die Europapolitikerin Marie-Agnes Strack-Zimmermann durch. Diese kandidierte überraschend gegen ihn.
2: Ich nehme die Wahl an und ich spüre die Bürde der Erwartungen. Und ich will versuchen, mit euch allen, mit Ihnen allen, dieser Bürde gerecht zu werden. Die erste Herausforderung ist Sachsen-Anhalt. Und ich werde alles tun, dass diese Wahl für die Freien Demokraten erfolgreich sind, weil wir Deutschland damit beweisen können, die Freien Demokraten sind wieder da, denn dort haben die Menschen sonst nur die Alternative zwischen Volksfront und Völkischer Front. Es braucht eine starke liberale Kraft in Sachsen-Anhalt.
1: In Bad Saarow beginnt heute das Ostdeutsche Wirtschaftsforum. Unter dem Motto Neue Unterordnung diskutieren dort bis Dienstag Spitzenvertreter aus Wirtschaft und Politik über die Zukunft des Standorts Ostdeutschland. Nach Angaben der Veranstalter sorgen sich viele Unternehmer, dass der wirtschaftliche Aufholprozess in Stocken geraten könnte. Als Herausforderungen gelten unter anderem fehlende Investitionen, Fachkräftemangel und politische Radikalisierung. Erwartet werden unter anderem Bundeskanzler Friedrich Merz, die Ostbeauftragte Elisabeth Kaiser sowie mehrere Ministerpräsidenten aus Ostdeutschland.
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1: Bis zum Nachmittag gibt es eine Mix aus Sonne und Wolken. Die Temperaturen liegen bei maximal 23 Grad. Am Abend ist es bedeckt. Die Temperaturen liegen zwischen 17 und 21 Grad. Nachts bleibt es bedeckt. Die Luft kühlt sich dann auf 12 Grad ab. Morgen ist es von Tagesbeginn bis zum Nachmittag vielfach wolkig. Gebietsweise kann sich aber auch die Sonne durchsetzen bei Werten von maximal 22 Grad.

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1: Diesmal mit Confusia. Confusia ist eine Produzentin und DJ, die mit ihrem markanten Techno-Sound zunehmend Aufmerksamkeit in der elektronischen Musikszene auf sich zieht. Ihr Künstlername, abgeleitet vom Wort Confusing, steht für eine geheimnisvolle Atmosphäre und treibende Grooves. Musikalisch verbindet sie Elemente aus minimalem und progressivem Techno mit Einflüssen aus Psytrance und ergänzt ihre Tracks mit eigenen Vocals. Veröffentlichungen erschienen unter anderem auf Labels wie Steel for Talent, Iboga Records und Alula Tunes. Jetzt auf Pure FM Confusia, Gizmo und Mac mit ihrem gemeinsamen Track Tanzen. Ein treibender Techno-Track mit hypnotischem Groove, druckvollen Basslines und subtilen Psy-Einflüssen. Der Track baut sich Stück für Stück auf und entfaltet eine energiegeladene Atmosphäre für die Peak-Time auf dem Dancefloor.
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Hier wird der Spirit der Berliner Feierkultur lebendig. 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Gemeinsam erschaffen wir ein Festival, das mehr ist als Musik. Sein und sein lassen lautet die Devise. Hier feiern wir zusammen friedlich.

0: der Woche.
1: Der maskierte deutsche Produzent Clapton veröffentlicht mit Wanderer sein inzwischen 5. Studioalbum und zeigt darauf einmal mehr, warum er seit Jahren zu den prägendsten Namen der Hausmusik gehört. Über 11 Tracks verbindet Clapton große Festival-Energie mit überraschend intimen Momenten und erweitert seinen Sound, ohne seine Handschrift zu verlieren. Wanderer ist ein selbstbewusstes, atmosphärisches Dance-Album, gemacht für den Club, aber genauso für den Moment danach.

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1: Im Studio Matthias Kajales. Die Internationale Atomenergieagentur will Vorwürfe eines Angriffs auf das Atomkraftwerk Saporischschja prüfen. Russland beschuldigt die Ukraine, mit einer Drohne den Maschinensaal eines Reaktors beschädigt zu haben. Die ukrainische Armee weist die Vorwürfe zurück und spricht von atomarer Erpressung durch Russland. IAEA-Experten vor Ort haben den Zugang

0: Informationen zu dem betroffenen Gebäude beantragt. Unabhängig überprüfen lassen sich die Angaben derzeit nicht. Der Iran macht die Freigabe eingefrorener Auslandsvermögen zur Bedingung für weitere Verhandlungen mit den USA. Nach Einschätzungen sind mehr als 100 Milliarden US-Dollar blockiert. Das Geld soll die schwer angeschlagene Wirtschaft des Landes entlasten. Eine Einigung steht bislang noch aus. Wolfgang Kubicki ist neuer Bundesvorsitzender der FDP. Der 74-Jährige setzte sich beim Parteitag in Berlin in einer Kampfabstimmung gegen die Europapolitikerin Marie-Agnes Strack-Zimmermann durch. Diese kandidierte überraschend gegen ihn.
1: Ich nehme die Wahl an und ich spüre die Bürde der Erwartungen. Und ich will versuchen, mit euch allen, mit Ihnen allen, dieser Bürde gerecht zu werden. Die erste Herausforderung ist Sachsen-Anhalt. Und ich werde alles tun, dass diese Wahl für die Freien Demokraten erfolgreich sind, weil wir Deutschland damit beweisen können, die Freien Demokraten sind wieder da, denn dort haben die Menschen sonst nur die Alternative zwischen Volksfront und Völkischer Front. Es braucht eine starke liberale Kraft in Sachsen-Anhalt.
0: In Bazzaro beginnt heute das Ostdeutsche Wirtschaftsforum. Unter dem Motto Neue Unterordnung diskutieren dort bis Dienstag Spitzenvertreter aus Wirtschaft und Politik über die Zukunft des Standorts Ostdeutschland. Nach Angaben der Veranstalter sorgen sich viele Unternehmer, dass der wirtschaftliche Aufholprozess in Stocken geraten könnte. Als Herausforderungen gelten unter anderem fehlende Investitionen, Fachkräftemangel und politische Radikalisierung. Erwartet werden unter anderem Bundeskanzler Friedrich Merz, die Ostbeauftragte Elisabeth Kaiser sowie mehrere Ministerpräsidenten aus Ostdeutschland.
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0: Bis zum Nachmittag gibt es eine Mix aus Sonne und Wolken. Die Temperaturen liegen bei maximal 23 Grad. Am Abend ist es bedeckt. Die Temperaturen liegen zwischen 17 und 21 Grad. Nachts bleibt es bedeckt. Die Luft kühlt sich dann auf 12 Grad ab. Morgen ist es von Tagesbeginn bis zum Nachmittag vielfach wolkig. Gebietsweise kann sich aber auch die Sonne durchsetzen bei Werten von maximal 22 Grad.

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0: Sonntag wird in der Ritterbutzke der Karneval der Kulturen mit einem großen Open Air und anschließender Afterparty gefeiert. Los geht's ab 14 Uhr bei freiem Eintritt drinnen und draußen. Die Veranstaltung versteht sich als klares Zeichen für Vielfalt, Demokratie und kulturelles Miteinander. Musikalisch sorgt ein abwechslungsreiches elektronisches Line-Up für den Soundtrack des Tages und der Nacht. Mit dabei unter anderem Superflu, Sascha Bremer, Chris Mold und Markus Klee. Besucher erwartet eine Mischung aus Open Air Feeling, Club-Atmosphäre und elektronische Beats bis in die Nacht hinein. Also nicht verpassen, diesen Sonntag die Aftershow-Party zum Karneval der Kulturen in der Ritterbürzke. 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
1: Im Studio Matthias Kajales. Die Internationale Atomenergieagentur will Vorwürfe eines Angriffs auf das Atomkraftwerk Saporischschja prüfen. Russland beschuldigt die Ukraine, mit einer Drohne den Maschinensaal eines Reaktors beschädigt zu haben. Die ukrainische Armee weist die Vorwürfe zurück und spricht von atomarer Erpressung durch Russland. IAEA-Experten vor Ort haben den Zugang nun zu dem betroffenen Gebäude beantragt. Unabhängig überprüfen lassen sich die Angaben derzeit nicht. Der Iran macht die Freigabe eingefrorener Auslandsvermögen zur Bedingung für weitere Verhandlungen mit den USA. Nach Einschätzungen sind mehr als 100 Milliarden US-Dollar blockiert. Das Geld soll die schwer angeschlagene Wirtschaft des Landes entlasten. Eine Einigung steht bislang noch aus. Wolfgang Kubicki ist neuer Bundesvorsitzender der FDP. Der 74-Jährige setzte sich beim Parteitag in Berlin in einer Kampfabstimmung gegen die Europapolitikerin Marie-Agnes Strack-Zimmermann durch. Diese kandidierte überraschend gegen ihn.
2: Ich nehme die Wahl an und ich spüre die Bürde der Erwartung.

0: Erfahrungen und ich will versuchen, mit euch allen, mit Ihnen allen, dieser Bürde gerecht zu werden. Die erste Herausforderung ist Sachsen-Anhalt. Und ich werde alles tun, dass diese Wahl für die Freien Demokraten erfolgreich sind, weil wir Deutschland damit beweisen können, die Freien Demokraten sind wieder da, denn dort haben die Menschen sonst nur die Alternative zwischen Volksfront und Völkischer Front. Es braucht eine starke liberale Kraft in Sachsen-Anhalt.
1: In Bazzaro beginnt heute das Ostdeutsche Wirtschaftsforum. Unter dem Motto Neue Unterordnung diskutieren dort bis Dienstag Spitzenvertreter aus Wirtschaft und Politik über die Zukunft des Standorts Ostdeutschland. Nach Angaben der Veranstalter sorgen sich viele Unternehmer, dass der wirtschaftliche Aufholprozess in Stocken geraten könnte. Als Herausforderungen gelten unter anderem fehlende Investitionen, Fachkräftemangel und politische Radikalisierung. Erwartet werden unter anderem Bundeskanzler Friedrich Merz, die Ostbeauftragte Elisabeth Kaiser sowie mehrere Ministerpräsidenten aus Ostdeutschland.
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1: Bis zum Nachmittag gibt es eine Mix aus Sonne und Wolken. Die Temperaturen liegen bei maximal 23 Grad. Am Abend ist es bedeckt. Die Temperaturen liegen zwischen 17 und 21 Grad. Nachts bleibt es bedeckt. Die Luft kühlt sich dann auf 12 Grad ab. Morgen ist es von Tagesbeginn bis zum Nachmittag vielfach wolkig. Gebietsweise kann sich aber auch die Sonne durchsetzen bei Werten von maximal 22 Grad.
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3: Im Studio Matthias Kajales. Die Internationale Atomenergieagentur will Vorwürfe eines Angriffs auf das Atomkraftwerk Saporischschja prüfen. Russland beschuldigt die Ukraine, mit einer Drohne den Maschinensaal eines Reaktors beschädigt zu haben. Die ukrainische Armee weist die Vorwürfe zurück und spricht von atomarer Erpressung durch Russland. IAEA-Experten vor Ort haben den Zugang nun zu dem betroffenen Gebäude beantragt. Unabhängig überprüfen lassen sich die Angaben derzeit nicht. Der Iran macht die Freigabe eingefrorener Auslandsvermögen zur Bedingung für weitere Verhandlungen mit den USA. Nach Einschätzungen sind mehr als 100 Milliarden US-Dollar blockiert. Das Geld soll die schwer angeschlagene Wirtschaft des Landes entlasten. Eine Einigung steht bislang noch aus. Wolfgang Kubicki ist neuer Bundesvorsitzender der FDP. Der 74-Jährige setzte sich beim Parteitag in Berlin in einer Kampfabstimmung gegen die Europapolitikerin Marie-Agnes Strack-Zimmermann durch. Diese kandidierte überraschend gegen ihn.
4: Ich nehme die Wahl an und ich spüre die Bürde der Erwartungen. Und ich will versuchen, mit euch allen, mit Ihnen allen, dieser Bürde gerecht zu werden. Die erste Herausforderung ist Sachsen-Anhalt. Und ich werde alles tun, dass diese Wahl für die Freien Demokraten erfolgreich sind, weil wir Deutschland beweisen können, die Freien Demokraten sind wieder da, denn dort haben die Menschen sonst nur die Alternative zwischen Volksfront und Völkischer Front. Es braucht eine starke liberale Kraft in Sachsen-Anhalt.
3: In Bazzaro beginnt heute das Ostdeutsche Wirtschaftsforum. Unter dem Motto Neue Unterordnung diskutieren dort bis Dienstag Spitzenvertreter aus Wirtschaft und Politik über die Zukunft des Standorts Ostdeutschland. Nach Angaben der Veranstalter sorgen sich viele Unternehmer, dass der wirtschaftliche Aufholprozess in Stocken geraten könnte. Als Herausforderungen gelten unter anderem fehlende Investitionen, Fachkräftemangel und politische Radikalisierung. Erwartet werden unter anderem Bundeskanzler Friedrich Merz, die Ostbeauftragte Elisabeth Kaiser sowie mehrere Ministerpräsidenten aus Ostdeutschland.
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1: Bis zum Nachmittag gibt es eine Mix aus Sonne und Wolken. Die Temperaturen liegen bei maximal 23 Grad. Am Abend ist es bedeckt. Die Temperaturen liegen zwischen 17 und 21 Grad. Nachts bleibt es bedeckt. Die Luft kühlt sich dann auf 12 Grad ab. Morgen ist es von Tagesbeginn bis zum Nachmittag vielfach wolkig. Gebietsweise kann sich aber auch die Sonne durchsetzen bei Werten von maximal 22 Grad.

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1: Diesmal mit Vintage Culture. 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
1: Im Studio Matthias Kajales. Die Internationale Atomenergieagentur will Vorwürfe eines Angriffs auf das Atomkraftwerk Saporischschja prüfen. Russland beschuldigt die Ukraine, mit einer Drohne den Maschinensaal eines Reaktors beschädigt zu haben. Die ukrainische Armee weist die Vorwürfe zurück und spricht von atomarer Erpressung durch Russland. IAEA-Experten vor Ort haben den Zugang nun zu dem betroffenen Gebäude beantragt. Unabhängig überprüfen lassen sich die Angaben derzeit nicht. Der Iran macht die Freigabe eingefrorener Auslandsvermögen zur Bedingung für weitere Verhandlungen mit den USA. Nach Einschätzungen sind mehr als 100 Milliarden US-Dollar blockiert. Das Geld soll die schwer angeschlagene Wirtschaft des Landes entlasten. Eine Einigung steht bislang noch aus. Wolfgang Kubicki ist neuer Bundesvorsitzender der FDP. Der 74-Jährige setzte sich beim Parteitag in Berlin in einer Kampfabstimmung gegen die Europapolitikerin Marie-Agnes Strack-Zimmermann durch. Diese kandidierte überraschend gegen ihn.
2: Ich nehme die Wahl an und ich spüre die Bürde der Erwartungen. Und ich will versuchen, mit euch allen, mit Ihnen allen, dieser Bürde gerecht zu werden. Die erste Herausforderung ist Sachsen-Anhalt. Und ich werde alles tun, dass diese Wahl für die Freien Demokraten erfolgreich sind, weil wir Deutschland damit beweisen können, die Freien Demokraten sind wieder da, denn dort haben die Menschen sonst nur die Alternative zwischen Volksfront und Völkischer Front. Es braucht eine starke liberale Kraft in Sachsen-Anhalt.
1: In Bazzaro beginnt heute das Ostdeutsche Wirtschaftsforum. Unter dem Motto Neue Unterordnung diskutieren dort bis Dienstag Spitzenvertreter aus Wirtschaft und Politik über die Zukunft des Standorts Ostdeutschland. Nach Angaben der Veranstalter sorgen sich viele Unternehmer, dass der wirtschaftliche Aufholprozess in Stocken geraten könnte. Als Herausforderungen gelten unter anderem fehlende Investitionen, Fachkräftemangel und politische Radikalisierung. Erwartet werden unter anderem Bundeskanzler Friedrich Merz, die Ostbeauftragte Elisabeth Kaiser sowie mehrere Ministerpräsidenten aus Ostdeutschland.
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1: Bis zum Nachmittag gibt es eine Mix aus Sonne und Wolken. Die Temperaturen liegen bei maximal 23 Grad. Am Abend ist es bedeckt. Die Temperaturen liegen zwischen 17 und 21 Grad. Nachts bleibt es bedeckt. Die Luft kühlt sich dann

0: 12 Grad ab. Morgen ist es von Tagesbeginn bis zum Nachmittag vielfach wolkig. Gebietsweise kann sich aber auch die Sonne durchsetzen bei Werten von maximal 22 Grad.
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1: Einer Stunde Embassy One Radio, das direkt wieder aus unserem Studio auf dem Berliner Fernsehturm. Und natürlich exklusiv auf 106.8 Pure FM. Auch heute wieder volles Programm und einem Gast aus Frankreich. So, wir starten gleich mit Kitzo. Strive läuft schon im Hintergrund. Dann gibt's Janus Rasmussen, Fumes, gefolgt von Kluxi, Before the Sun. Und ebenfalls auf Embassy One der fantastische Alan Dixon Remix von Royxops, This Must Be It. Und danach geht unser Gast aus Frankreich, Kungs, heute an die Decks mit seiner Definition of House Music. Und auch Italo Disco will ich hier nicht unerwähnt lassen. Supported natürlich vom Embassy One Show Ballett. So here we go, 1 hour in the mix on Embassy One Radio. Und das alles auf 106.8 Pure FM.

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1: Das wöchentlich zu dieser Zeit auf 106.8 Pure FM. Wir sind gerade im Set von Kungs. Sein neues Album heißt Out Loud. Checkt das unbedingt mal aus. So, genug geredet. Weiter geht's hier.

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